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5: Na, habt ihr schon gehofft, jetzt kommt Deepish Mode? Es war mein Notband, es war die falsche Taste. Trotzdem schönen guten Morgen und wir lassen heute die Sau raus. Ich hab Bock auf Rock.

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1: Habt ihr sie gerade wieder gehört? Manchmal gibt es so kleine Lücken, wenn wir so hin und her schalten zwischen Zypern und Oberfranken zum Beispiel oder Italien oder so. Es gibt so kleine Lücken und ich wollte euch jetzt mal erklären, warum es die gibt. Könnte ja schon alleine dadurch passieren, dass halt der eine irgendwo eine Taste drücken muss und das andere wird ausgeblendet und so, ne? Aber ich bin einer Sache auf die Spur gekommen, die ist, ich finde, das ist skandalös. Also, die Grundgeschichte ist, die auf Zypern gehen die Uhren anders, ja? Also, es gibt auf Zypern ist die Uhr vermutlich 4 Sekunden voraus, also gegenüber uns hier in Oberfranken zum Beispiel. Und gegen Italien sind es so 3 Sekunden zum Beispiel. Und jetzt kommt meine Theorie. Weil wir holen ja alle die Uhr aus dem Netz. Das heißt also, wir sind ja alle immer am Puls der Zeit. Wenn jetzt also da Unterschiede bestehen, dann liegt das an der Erdkrümmung. Eindeutig. Ja, weil das Internet macht ja die Erdkrümmung auch mit, weil das läuft ja auch in Kabeln. Und wenn jetzt das Ganze von Sendestart bis heute inzwischen 4 Sekunden geworden sind, könnten wir ausrechnen, wie stark sich die Erde noch krümmen wird. Ja, also sie wird noch runder. Ich habe die Woche gerechnet und gerechnet. Und ja, die Erde wird eher so aussehen wie so eine Bratwurstschnecke in einigen Jahren oder also vielleicht einigen Jahrzehnten. Also wird nicht mehr so rund, das wird noch runder sein. Also wisst ihr, was ich meine? So, das war dieses. Dann wollte ich euch wieder mal teilhaben lassen an meiner Musiksuche. Ich gucke ja die ganze Woche für euch, was so geht. Und ich bin so auf ein Projekt gestoßen, das heißt Kitschkrieg. Das klingt aber lustig, klingt fast schon spannend. Und dann habe ich da reingehört und dachte ich mir, das muss ich euch mal vorspielen. Und dann müssen wir mal gucken, was wir da draus machen. Hört mal so.
2: 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Bleib einfach nur du.
3: Soll ich ab jetzt auch so moderieren? Und so kann ich das? Geht das? Soll ich das machen? Gefällt euch das besser? Kauft ihr dann auch meine Sendungen?
1: Es geht ja gar nicht. Wie singt denn der? Hallo, macht ihr das absichtlich oder läuft ihr den ganzen Tag so rum? Ich meine, wie gesagt, wenn man, also Entschuldigung, ne? Aber wenn man eine Einschränkung hat, wenn man eine Behinderung hat, ja, ich bin blind, dann kann ich halt kein Pilot werden. Wenn ich keine Stimme zum Singen, dann höre ich halt auf zu singen, dann werd doch Schreiner oder irgend sowas. Das kann ja nicht sein.

dieses Anfangsklavierriff, das hat er nicht irgendwie komponiert und hat sich hingesetzt und da lang dran rumgedacht, so geniemäßig. Nee, der hat einfach nachts in einem Radiostudio gesessen, in so einem Aufnahmestudio von so einem Avantgarde-Radiosender. Gibt es fast in jeder größeren Stadt in den Staaten, wo noch Leute sitzen, die wirklich Musik hören und auch ab und zu mal welche aufnehmen. Ne? Die holen sich dann so abkömmliche Künstler ins Studio und die dürfen dann im Studio ein bisschen aufnehmen und dann wird das irgendwann live gesendet, mal länger, mal kürzer, wird ins laufende Programm eingespielt. Also für so Promos, man sagt dann, der war bei uns und dann 5 Jahre später kann man sagen, wir haben seine ersten Aufnahmen. Das gibt's für uns alles nicht mehr. Naja, macht keiner. Aber gibt's da drüben? Ist nur nervig, weil es dann ab und zu mal, also das Programm dann später von amerikanischer Autowerbung unterbrochen wird. Und wer einmal amerikanische Autowerbung gehört hat, der hört auf, Radio zu hören, weil da kommen halt ungefähr 15 bis 20 Sekunden eh schon relativ schnell gesprochene Informationen über irgendwelche Trucks oder auch Jeeps und Pickups und weiß der Geier was. Und dann kommt die Erklärung dazu, welchen Restriktionen und Begrenzungen das Ganze unterliegt und verstehst du überhaupt nichts. Und das dauert ungefähr genauso lange wie die Werbung selber. Du verstehst nichts, aber du musst es aus rechtlichen Gründen sagen und machst es halt ganz schnell, weil du zahlst ja Sekundenzahlen. Und du kannst das nicht aushalten. Und wenn dann 3 so Autowerbungen hintereinander kommen, dann fährst du entweder in den Straßengraben oder du machst aus. Das sind die Varianten. Deswegen gibt es so viele Verkehrsunfälle auch in den Staaten. Ja, so, jetzt kommen wir zu den Helden unserer letzten 30 Jahre. Ich habe heute euch so ein paar Helden mitgebracht, habt ihr schon gehört, Raconteurs vorhin. Jetzt habe ich die Editors dabei, die so heißen, weil sie sich so als musikalische, wiedergebende Journalisten verstanden haben am Anfang. Und haben gesagt, ja, komm, wir editieren ja die Musik sozusagen so, dass sie für unsere Kundschaft gut ist. Und so haben sie sich dann Editors genannt. Nette Idee. Und ja, also wenn jeder den Bandnamen hätte, müssen wir mal drüber nachdenken, oder? Weil wenn jeder den Bandnamen hätte, den er so verdient, also von Hause aus, kämen schöne Sachen draus. Aber wir bleiben jetzt mal bei den Editors. Und die haben, genau wie die anderen, die ich euch nachher noch mitgebracht habe, die haben uns natürlich wirklich Spaß gemacht die letzten Jahre, letzten vielen Jahrzehnte, weil auf Festivals, bei Live-Konzerten, das waren noch Bands, zu denen konnte man gehen und hat was weiß ich, in so einem Berliner Hinterzimmerclub hat man 30 Euro gezahlt und dann hat man da ein ganzes Set von denen gesehen. 30 Euro, ja, heute 150, das kannst du nicht mehr, geht nicht mehr. Es geht doch auf kein Konzert für 150. Hallo? Nur weil da Lasershows sind, dass es dir das Hirn rausbläst. Ich will die Mucke hören. Ich meine, ihr als Blinder kann es ja noch dazu sagen, aber braucht man wirklich so viel Brimborium? 100.000 Tänzer, nur um nicht zu hören, dass ein Sänger nicht wirklich singen kann? Muss so nie sein, oder? Also wir hören jetzt diese Helden der letzten Jahrzehnte. Ja? Die Editors habe ich dabei und wir hören nicht nur irgendwas von denen, sondern wir hören Songs, die nicht so oft laufen, aber öfter laufen sollten. Zum Beispiel wie dieser hier, genannt nach einem Bildnis auch noch. Ja, das ist Blatt. Aus den Anfangszeiten.

So, und jetzt kommt ein Song, der hat ein so langes Intro, dass man da drüber erzählen muss. Ihr hört schon. Das ist Darkness, die deswegen Darkness heißen, weil seine Band The Darkness gab. Und dann durften sie halt das The nicht verwenden. Haben sie gesagt, nee, machen wir halt ohne. Deswegen werden sie auch dauernd verwechselt. Darkness. One-Way-Ticket.

Darkness. Da hätten wir ja gleich Freddie Mercury spielen können. Ne? Der schreit auch so. Der wäre heute 80 geworden und wir werden ihn jetzt nicht hören. Aber ich bin mir sehr, sehr sicher, die Sugar Daddies, die sind heute Abend wieder zurück. Das war ja genau deren Zeit. Oder? Die haben auch Freddie Mercury gespielt. Und da kommt bestimmt irgendwas darüber. Ich denke doch, also die werden es bestimmt würdigen, hoffe ich. Weil ich habe es nämlich zu spät gehört und ich hatte die Sendung schon vorbereitet und dann dachte mir, naja, komm, Freddie Mercury, kennt ihr alle, habt ihr alle schon so oft gehört. Da spielen wir doch lieber was anderes. Aus dem Jahr 1977 habe ich jetzt ein Stück dabei und das ist wieder so eine typische Nummer, die wäre beinahe nicht zustande gekommen, wie so oft. Ja? Wenn man so Geschichten über Songs liest, dann immer so, ja, der hatte was dagegen, die Plattenfirma wollte es nicht. In dem Fall wollte die Künstlerin den Song nicht aufnehmen. Ja. Ihr wurde nämlich ein Song hingelegt von Russ Ballard. Russ Ballard war der Songschreiber und hat ein Stück rausbringen wollen, No More the Fool. So eine schöne Ballade, ruhiges Ding. Und dann legst du so ein doch relativ gutes Stück einer mittelprächtigen Künstlerin hin, möchte ich jetzt mal sagen. Also die war damals jetzt nicht Liga 1, ja, sondern irgendwo so Regionalliga Nordost oder so. Und die hat gesagt, nö, bin ich nicht, ist mir nicht gut genug, gefällt mir nicht, ist mir auch ein bisschen zu kommerziell. Ja, bisschen kommerziell, aber kommerziell bedeutet ja auch, du verkaufst was, Mädel. Und dann haben sie so weit überredet, dass es doch gesungen hat und das war dann ihr größter Hit. Elkie Brooks, No More the Fool. Klingt fast wie Vienna, ist es aber nicht.

Brown Boy. Das war eine Runde für alle die, die ihr Frühstücksei so lange als Handschmeichler verwenden, bis es endlich kühl genug ist, um es abzuschälen. Ist immer schön, oder? So ein Frühstückstisch. Toll. Ja, eine Band, die auch auf Festivals unterwegs war, die uns damals viel Freude gemacht hat und die wir fast vergessen haben, ist Live. Und die haben auch neben ihren Hits natürlich wunderschöne Sachen gemacht. Auch das ist als Single rausgekommen und das habe ich damals im US-Radio gehört, als ich drum rumgefahren bin. Bei uns hat keiner Notiz davon genommen. Run to the Water.

können wir jetzt wieder 12-mal singen. James English, er hat sich dann der Einfachheit halber J Englishman hat er sich genannt als Künstler. Und er ist so ein Osterei-Verstecker. Also wenn ihr seine Songs hört, dann werdet ihr immer so Zeilen oder so kleine Zitate, auch musikalische Zitate finden, die versteckt er absichtlich für seine Fans, die aufmerksam zuhören. Mir ist gerade keins aufgefallen, aber ich bin auch noch kein Fan von ihm. Wobei ich sagen muss, das Stück hat mich doch tatsächlich zumindest dazu gebracht, das mal zu spielen. Jetzt geht's nach Belgien. Aus dem Jahr 2024 habe ich euch mal eine Nummer 1 aus den belgischen Charts mitgebracht, damit man mal so ein bisschen auf dem Laufenden ist, was denn so nebenan in unserem Nachbarland passiert. Ein Stück von Flip Collier, und der ist Mitglied gewesen bei Absinthe Mind. Und hat ein Stück darüber gemacht, über dieses ganze komische Insta-Gedöns und TikTok so. Also man kauft sich Ruhm. Also es ist ein Kofferwort, was jetzt hier kommt, nämlich verklot. Und verklot heißt verkopen, also von verkaufen. Und auf der anderen Seite von Cloud, also der Ruhm Englisch und Flämisch gemischt auch noch. Ja. Der hat sich echt Mühe gegeben und hat ein Sample genommen von einem holländischen Kinderlied aus den 70er Jahren. Und das hat er rumgedreht und dann klingt es so.

man es nur überzeugend genug rüberbringt, dann glaubt man auch, was man, ne, was da so erzählt wird im Radio. Aber das passiert tatsächlich, und das war jetzt mal ein klassisches Beispiel, was passiert, wenn man einfach irgendjemandem irgendwas glaubt? Ne? Jetzt war es nicht so schlimm. Ich habe euch gerade einfach mal was erzählt. Ich habe gestern wirklich mir den Spaß gemacht, mal meine Recherchen mit einer chinesischen KI von Ling, ja, einfach mal zu kontrollieren. Also ich habe die einfach mal so drüber laufen lassen und gesagt, was würdest du denn sagen, was soll man zu diesem Gesang für eine Geschichte erzählen? Und dann hat mir dieses chinesische Modell sehr überzeugend erklärt, dass das zum einen ein Kofferwort ist. Also ich finde es sehr, also ich finde es echt originell, ne? Und das ist für Claude. Und außerdem hat mir dieses Modell erzählt, also wir sind immer noch beim vorletzten Song, ne, dieser angeblichen belgischen Nummer 1, dass dieser Song vor 2 Jahren in Belgien Nummer 1 gewesen sein soll. So, jetzt bin ich nochmal in die Spur gegangen und habe mir das dann angeguckt. Das kann doch nicht wahr sein. Klingt doch viel älter und ist doch, ist es auch älter. Ja, ist es älter und es ist totaler Schmarrn, was die mir erzählt hat. Und das, was ich euch gerade erzählt habe, klang gut, ne? Aber ist totaler Käse. Also der Song ist viel älter und verklaut heißt auch, ist auch kein Kofferwort, sondern heißt einfach nur verkorkst. Und in dem Song ging es eher darum, was man in seinem Leben so alles verkorksen kann und was da so alles schieflaufen kann und so weiter und so fort. Also, aber ihr merkt, ne, also nicht einfach irgendein Open-Source-Modell nehmen und dann die Antwort, weil sie plausibel klingt, einfach verwenden. Funktioniert nicht. Es war übrigens auch kein Sample, kein holländisches Kinderlied im Hintergrund. Also es ist wirklich erstunken und erlogen, was diese Software macht. Ist wirklich erstaunlich. Also da könntest du wirklich, ne, also wenn du Geschichten schreiben wollen würdest, wäre die natürlich super. Da könnt ihr so chinesische Modelle, kann man hervorragend heranziehen für sowas. Aber um Musikrecherchen zu kontrollieren, geht nicht. Dann doch lieber wieder was anderes, wenn überhaupt. Besser, man recherchiert einfach selber. Also, bei Musik ist es immer noch so, dass die Modelle da teilweise echt Quatsch erzählen. Kannst du eigentlich das fast nicht machen. Also man, es ist gut, wenn man selber schon ein bisschen was weiß. Und wenn man hört, ah, das kann gar nicht sein. Sonst hätte es echt gut geklungen. So, Soul Asylum war eine Band mit Runaway Train, die hatten wir auch immer laufen, ne? Als wir damals in München in der Rennbahn saßen, in der Zentrale, überall in den 90er lief immer Runaway Train rauf und runter. Die haben viel mehr Musik gemacht. Somebody to Prove. Ach, nein, nicht To Prove. Ich bin ganz weg hier, weil meine Zeile gerade nicht funktioniert, aber es geht gleich wieder. So, jetzt soll es eigentlich wieder gehen. Somebody to Show. Habe ich gerade nicht gesehen. Ich habe nur das S am Anfang gesehen und das habe ich dann auch noch falsch gelesen. Schön. So, jetzt machen wir Musik. Das ist viel besser, als wenn der Moderator was liest, was gar nicht stimmt.

0: Wahrscheinlich müssen wir doch gleich die Beschmut hören, weil ich meinen Rechner neu starten muss. Aber vielleicht geht's auch, vielleicht krieg ich's auch hin. Also ich,
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Was für ein Brett, oder? Aus Belgien, Soulwax war das. So, Leute, jetzt müssen wir mal kurz tapfer sein. Jetzt wird sich gleich entscheiden, ob wir Depeche Mode hören in der Maxi-Version und ich meinen Rechner neu hochfahren muss oder ob wir es vielleicht auch so hinkriegen. Ich starte jetzt mal meine Software neu, meine Braille-Software. Also das, womit ich praktisch lesen kann, was ihr normalerweise auf dem Bildschirm seht. Und wenn wir jetzt gleich drei Töne hören, die aufsteigend sind, dann geht die Software zu. Und wenn wir dann nochmal drei Töne hören und sie kommt wieder, dann und ich sehe wieder was, dann können wir weitermachen. Ansonsten gibt es die Fischmord. So, pass auf, ich drücke jetzt mal hier. So, schauen wir mal. So, jetzt ist zugegangen. Und wenn es jetzt hier auf, ist wieder aufgegangen und sehe ich jetzt was? Ja, ja, ich sehe wieder was. Ich sehe, dass wir als nächstes Oasis spielen. Ja, ich kann wieder reinschauen. Ich bin erleichtert. Sonst hätten wir jetzt echt Never Let Me Down Again hören müssen. Und jetzt hören wir aber auch eine Band der letzten Jahre, eine große Festivalband, die letztes Jahr in Great Britain alleine fürs Wirtschaftswachstum zuständig war, dass es nicht gab. Aber wenn es Oasis und die Tour nicht gegeben hätte, dann hätte da gar keiner Geld für irgendwas ausgegeben. Dann wären die jetzt praktisch schon fast auf dem Stand von der Sahelzone in UK nach dem EU-Austritt. Ja. So hat aber Oasis hat praktisch Great Britain gerettet. Sie leben praktisch noch in zivilisierten Verhältnissen durch Oasis und durch die Ausgaben der Leute bei der Tour und durch die ganzen Touristen, die da kamen und so. Also es hat sich auf jeden Fall gerechnet. Milliarden wurden ausgegeben für Hotel und Essen und alles. Das ist Wahnsinn.

die Videoaufnahmen in der Erfurter Innenstadt müssen sehr lustig gewesen sein mit den Tänzern. So wird geschrieben, so, und tanzen, damit sind wir mittendrin in der zweiten Stunde der musikalischen Feinkost auf Feelgood FM, die es ja eigentlich immer gibt. Aber das ist jetzt halt in dem Fall meine Feinkost für euch. Also ich bringe euch praktisch das musikalische Brunch-Buffet. Und darauf gibt es jetzt eine Künstlerin, die ihr bestimmt auch noch nie gehört habt. Ich habe die Woche auch sehr gestaunt, dass so richtig schöne Musik und richtig gute Musik immer im Verborgenen stecken kann. Anne Pierlé, werden wir jetzt hören mit Sing Song Sally. Da dürft ihr gespannt drauf sein. Auch gespannt sind wir auf heute Nachmittag, oder? Es geht weiter in der Bundesliga. Ich habe letzte Woche so schlecht getippt, wirklich. Und ich hatte vorher ein gutes Gefühl, dachte, yo, bist im Flow. Letztes Jahr habe ich ja gewonnen, ne, ein Punkt vorne. Da bist du im Flow und du tippst einfach wie ein Weltmeister. Ich war Letzter. Wirklich mit Abstand. Und selbst, schlimm. Also selbst Leute, die sich nicht für Fußball interessieren, waren vor mir, wo ich mal denke, oh, aber erster Spieltag geht natürlich immer. Wer tippt schon Elversberg gegen Leverkusen? Hat keiner getippt. Ich auch nicht. Aber das war's gar nicht. Wegen anderer Tipps. Also unglaublich. Ich bin gespannt, ob das heute so weitergeht. Dann bin ich ernsthaft deprimiert.

die Ärzte. Ja. Ja, ja. Es ist, ich sag nichts mehr zu dem Thema. Es ist alles gesagt. Die ganze Welt guckt auf uns. Es ist alles gesagt. Wir müssen es jetzt einfach. Außerdem stimmt das, glaube ich, gar nicht. Ich glaube, das interessiert gar niemanden. Es wird nur immer erzählt, dass da alle drauf schauen. Also es ist ja überall das Gleiche. So, es gibt noch weitere Bands, die Festivals gestürmt haben und die uns glücklich gemacht haben die letzten Jahrzehnte. Und auch da laufen immer nur dieselben Songs, was mir total auf den Zeiger geht, weil speziell von den Foo Fighters laufen auch immer nur die Songs, wo diese Shouter-Anteile so groß drin sind. Und das muss doch gar nicht sein. Die haben doch auch sowas gemacht wie Times Like These. Auch das könnte man mal im Rockradio spielen, liebe Freunde vom Rockradio. Deswegen gibt's ja Feelgood. Da läuft dann sowas.

Transvision Vamp. Grüße nach Salzburg zu Amata. Hab gerade eine WhatsApp bekommen. Vielleicht hört man uns da jetzt inzwischen übers Kabel. Ja? Wir sind ja im Salzburger Kabel. Da braucht man da gar nicht mehr das Internet klassisch, sondern man nimmt dann einfach so den Fernseher und hört dann darüber. Nein, natürlich nicht. Man gibt das dann an schöne Boxen weiter. Wenn ihr da Fragen habt, könnt ihr euch auch gerne an mich wenden. Das mache ich die ganze Woche über. Ja? Also wenn ihr irgendwie technische Hilfe braucht, Geräte sucht oder sowas. Ich habe sowas sogar zum Verkaufen. Habe ich da. So, jetzt geht's aber weiter mit The Hickory Underworld. Das ist eine Band, die mir völlig unbekannt war. 2009 schon rausgebracht, ein Song namens Future Words. Und finde ich, wie sowas an einem vorbeigehen kann immer, das ist...

So lief das damals in den Wave-Buden in den 80ern, oder? Wasteland, The Mission. Ja, weil wir schon bei düsteren Sachen sind. Ich habe noch ein paar Helden dabei aus den letzten Jahrzehnten, wie versprochen. Placebo habe ich auch am Start. Die sind ja auch nicht tot zu kriegen gewesen. Immer irgendwo am Laufen. Aber auch immer die gleichen Sachen. Ich habe was rausgesucht, was auch eine Single war. The Bitter End. Und das passt jetzt auch wunderbar ran, oder?

Ja, Sonderschule. Und ich habe gerade nochmal in meine Liste reingeguckt, in meine gestrige, die ich da erzeugt habe, mit dieser Link-AI. Total lustig. Ich habe meine Tracks, wenn ihr das nicht mitbekommen habe ich mal überprüfen lassen. Ich habe meine Recherchen überprüfen lassen von einer chinesischen AI-Software, nämlich Ling. Die ist momentan nämlich for free. Die wollen Werbung für sich machen. Und hier ist, was Ling zu diesem Song gesagt hat. Der Bandname Sonderschule ist ein erfundenes Wort. Die Künstler wollten einen Namen, der weder deutsch noch englisch klingt, sondern eigenständig ist. Das ist echt Fantasie, oder? Der Track enthält Feldaufnahmen aus dem Hamburger Hafen. Schiffe, Möwen, Hafengeräusche, habt ihr das gehört? Die als rhythmische Elemente integriert wurden. Also ich habe keine Möwen als rhythmische Elemente gehört, aber wir haben wirklich Fantasie. Ich finde tatsächlich, ich sollte mal eine Show machen, nur mit den Geschichten dieser chinesischen KI. Ist doch wunderschön. Da könnte man was erzählen. So kann man ja nur erzählen, ja, deutsche Ska-Band. Ja, macht halt, ne? Geht, ist alles langweilig. Also das hier war viel besser, oder? Viel, viel besser. Das ist großartig. Ich finde, also so sollte man Shows machen. Die bringt wenigstens Geschichten, die ein bisschen Pfeffer reinbringen. So, so geil. Ich stelle mir das schon vor. Wie haben die programmiert? Also ich meine, die sollen ja das Wahrscheinlichste wiedergeben. Dass Sonderschule ein Wort ist, das weder Deutsch noch Englisch klingt, ist ja schon wirklich sehr gewagt, die These. Aber wie kommt man da logisch drauf? Ich meine, Schule kann man doch dann als Wortstamm schon rauslesen und vielleicht auch, naja gut, mit so sprichwörtlichen, bisschen schiefen Wortbildungen können sie halt nichts anfangen. Schön, dass wir das noch verstehen und die nicht, oder? Das tröstet mich immer wieder, sowas. Musik aus Kanada. Brother Down von Sam Roberts.

Ja, es ist immer Sommer irgendwo. Hier fühlt sich das in Oberfranken schon so herbstlich an. Das geht ja sehr schnell, ne? Weil nachts hat es dann schon immer so unter 10 Grad und es ist so. Also es ist cool. Also irgendwie ist es auch cool, weil man kann halt gut schlafen. Es ist wunderbar. Aber du gehst tagsüber raus. Gestern war so Herbststurm, dachte, boah, ein bisschen warm Wind noch, aber trotzdem, es ist schon sehr herbstlich. Und diese, ich bin so ein bisschen herbstmelancholisch schon. Anfang September. Ja. Aber es kommt ja nochmal. Es kommt nochmal ein paar Tage warm. Die nehmen wir mit. Das feiern wir auch noch, wie wir alles andere auch feiern. Und wie wir damals auch Coldplay gefeiert haben, als das rauskam, oder? Das war doch mal innovativ. Das war so schöne, melancholische Melodien. Bisschen rockig auch. Also das war gut. Und die Anfangssachen, die laufen auch nicht mehr. Man hört immer Viva la Vida und da hat so das Typische. Aber warum spielt man nicht einfach mal Trouble oder sowas? So schöne Musik. Das ist auch irgendwie so herbstlich, ne? Das ist so.

Oh, so, habe ich euch jetzt weit genug runtergezogen. Dann machen wir noch mal ein bisschen Sommermusik aus Italien, oder? Also es ist ja noch nicht vorbei, es geht ja noch was. Und bei unserem Klimawandel ist ja auch bis Mitte November noch Biergartenzeit, oder? Da können wir noch, da geht noch was. Das ist Alex Britti.

0: könnten dir das italienische Telefonbuch vorlesen und dazu singen. Also vorsingen wäre vielleicht noch besser. Ja, so eine Musik. Und du würdest immer an eine Eisdiele denken. Egal was. Text egal, ne? Es klingt immer nach Eisdiele.
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0: Ja, das ist doch auch schön so. Ja, hier sind wir wieder. Jeden Samstag von 9 bis 12. Ja, erst schreit er und dann kommt er nicht weiter. Ja, es geht jetzt in der dritten Stunde um die Perlen und zwar aus der Vergangenheit und danach dann auch noch 10 für die Ewigkeit. Also was Aktuelles, was wir mitnehmen wollen ins weitere Leben. Das klingt groß, ne? Aber für mich ist das wirklich so. Es ist wirklich so gemeint. Ich will die in 20 Jahren hören und sagen, yo, da habe ich damals habe ich Radio gemacht und da habe ich, ne? Vielleicht mache ich in 20 Jahren immer noch Radio und dann spiele ich mal die Perlen von vor 20 Jahren. Ja? Das sind dann schon Oldies. Könnte man doch erleben. Könnte vielleicht doch klappen. Ja, gut. Wir hören jetzt aber mal erstmal Perlen aus der Vergangenheit, die schon so alt sind, dass die meisten von euch da vielleicht noch gar nicht richtig aktiv auf Sendung waren. Zum Beispiel habe ich ein Stück von Crosby, Stills and Nash hier aus dem Jahr 1969. Also ohne Neil Young. Was den Vorteil hat, dass nicht ganz so viel genäselt wird im Song. Auf der anderen Seite aber hat Neil Young natürlich auch viele Genialitäten reingebracht. Egal. Das hier hat auf jeden Fall der Herr Nash geschrieben. Nachdem er unterwegs war in Marokko. Und das mutet ein bisschen seltsam an, wenn man es anhört das erste Mal, aber man hört sich rein. Ich verspreche es euch. 1969, Marrakesch Express.

Die chinesische KI hat mich noch wissen lassen, dass in diesem Track eine komplette marokkanische Rhythmusgruppe zu hören ist. Ja, auch schön ausgedacht, aber stimmt nicht. Der Marrakesch Express, das ist tatsächlich eine Zugverbindung in Nordafrika, der da besungen wurde. Und Herr Nesch war tatsächlich da. Das stimmt. Da hat die KI sogar auch recht. Also das wusste ich aber vorher schon. So, jetzt gibt's ein Stück aus dem Jahr 1960. Das Original von einem Stück, das ganz, ganz oft noch gecovert wurde, das man von anderen Bands mehr kennt, das im Original aber von keinem geringeren als George Martin produziert wurde. Der hat ja vor den Beatles, hatte der auch noch ein Leben oder schon ein Leben. Ein paar Jährchen hat er dann nämlich auch schon vor sich hin produziert und hatte auch da schon so eine gewisse Hitnase. Wobei das hier nur auf Platz 15 kam in den UK-Charts. Clinton Ford.

Ja, sehr, sehr vielen Dank, Harald, für deine Mail gerade. Der hat mir geschrieben, dass es ihn glücklich macht, dass es Leute gibt, die mit so einer Akribie Sendungen zusammenstellen und auch noch recherchieren. Ja, das ist schon ein bisschen Arbeit, aber es macht ja auch Spaß auf der anderen Seite. Aber wenn solche Mails kommen, das beflügelt einen natürlich. Ich werde noch viel mehr recherchieren nächste Woche. Ja. Nächste Woche gibt es übrigens, kann ich euch gleich schon mal sagen, gibt es Spannendes von Singer-Songwritern. Ja, da, also wer so besonders singende Frauen mag mit Gitarren, der wird nächste Woche sehr glücklich sein. Und außerdem ein paar spannende deutsche Sachen. Und ach ja, wieder lustige Perlen. Ich muss schon ein bisschen vorbereiten, weil ich ein bisschen unterwegs sein werde. Aber ich werde das alles irgendwie hinkriegen für euch. Und wir werden richtig schön Mucke hören zusammen. Zum Beispiel jetzt auch am nächsten Samstag von 9 bis 12. Und heute jetzt noch in dieser Stunde die dritte Perle. Auch so ein altes Stückchen. Es gab Anfang der 60er so eine Phase, wo es ganz viele Instrumentals gab, die sich tatsächlich mit Autos und diesem ganzen Zeug rundherum beschäftigt haben. Und ich habe wieder so ein

Was für ein Poser-Song, oder? Das muss ja wirklich, also das war ja eine Manie unglaublich. Es kommt ja in ganz vielen Songs auch vor, die dann auch noch Text haben. Da geht es aber auch nur darum, dass man jetzt einen neuen Caddy hat und dass die Frau aber trotzdem nicht mitfährt oder dass man sich keinen Caddy leisten kann und die Frau mit einem fährt, der einen Caddy hat. Und also es geht nur darum, dass Frauen in tolle Autos einsteigen. Das ist eigentlich ein ganzes Genre. Ja. Gut, wir gehen nach Kanada, wir gehen zu den Perlen für die Ewigkeit. Songs, die wir mitnehmen wollen im musikalischen Koffer für später, falls man da noch irgendwo gemütlich leben kann und Musik hören kann, würden wir das gerne mal wieder auspacken. Und auf Platz 10 ist eine kanadische Indie-Rock-Band, die eine lange Pause gemacht hat und jetzt auch wieder da ist. Sehr, sehr fröhlich bin ich darüber. Ja, das ist famos, dass solche Bands wieder aufstehen. The Deers. Und weiterhin ist Herr Lightbourne einer, der sehr interessante Texte schreibt. Und da geht es halt auch oft um Politik und um die gesellschaftlichen Spaltungen. Und dafür klingt die Songs dann aber meistens doch relativ fröhlich. Tears of a Nation, Platz 10 diese Woche. Der ist jetzt nicht fröhlich, sondern der ist eher so Disco-Club-mäßig halt, ne? Das ist halt dann so.

Tja, und auf der, halt, jetzt Mikrofon ganz aufmachen. Auf der 9 diese Woche, Sly Withers. Ein Duo aus Australien. Und wir hören mal ein bisschen rein. Achte mal so ein bisschen auf die Instrumente.

Was sagt die chinesische KI jetzt dazu? Also, ihr habt den Song jetzt gehört, ne? Das sind ganz normale Instrumente zu hören. Es ist nichts Auffälliges, wo man sagt, boah, was ist mit denen? Die chinesische KI schreibt mir hier, es handelt sich in diesem Song um lauter traditionelle australische Instrumente. Ja, also so alte halt so, ne? Wird dann noch ein bisschen ausführlicher beschrieben, was das alles gibt. Super geil. Also wirklich so viel Fantasie. Ich freue mich wirklich, dass die GDs so viel Fantasie haben. Die haben also das Beweis, dass die praktisch keine Trainingsdaten haben, sondern ja, also sie haben dem Ding dann irgendwie so eine Logik beigebracht, die halt irgendwas einfach raushauen. Also wenn du praktisch dir ein Programm programmieren lassen möchtest, um, sag mal, Musikrecherche zu betreiben, kommt wahrscheinlich ein neuer Schuhputzautomat raus oder so. Ja, das ist egal. Auf Platz 8 kommt Kiefer Sutherland. Schauspieler machen Musik. Das ist ja momentan, macht ja auch gerade Schule wieder. Das ist ja so ein Trend, dass entweder so Rock Bandchefs sich plötzlich absetzen und durch die Südstaaten gondeln und Alben aufnehmen oder auch Schauspieler so ein bisschen reflektieren und aufs Leben zurückgucken. Kiefer Sutherland, Come Back Down. Auf der 8.

ein angeblich nicht KI-gestütztes Elektroprojekt. Da kann man jetzt natürlich immer noch näher und schneller vermuten, oh, da hat jemand einfach was laufen lassen. Aber das kann man ja sowieso. Ich bin die ganze Woche, macht mich fertig, wenn ich wirklich die coole Musik spielen würde, die man so findet, die KI generiert ist, dann würde man nichts mehr anders. Also wirklich gute Sachen, aber ich schmeiße jetzt gerade erstmal alle weg, weil das ist irgendwie ärgerlich. Möchte man ja eigentlich nicht. Aber es sind wirklich sehr, sehr schöne Sachen dabei. Besonders auch so im Deutschpunk-Bereich. Da gibt es echt nette Sachen, aber da ist halt kein Deutschpunk dahinter. Schade. So, das war Slater mit 3 Y geschrieben übrigens. Falls mal jemand bei einer Fernsehshow von euch gefragt wird, dann müsst ihr nicht mehr Lynyrd Skü sagen und das Nerd weglassen, sondern dann könnt ihr jetzt wirklich einfach mal Slater sagen und dann gilt das. So, Platz Nummer 6. The Bennies. Wir gehen nach Australien. Das ist wieder so eine Ska-Punk-Band aus Australien, die bei uns überhaupt nicht bekannt ist. Zu Unrecht, muss ich sagen. Das werde ich jetzt beweisen. Das Album, das neue, heißt Pill to Swallow. Ist schon ein bisschen länger dabei. Die Band hatten 2018 schon mal ein ganz schönes Album. Aber hier jetzt also aktueller Stoff von ihnen.

Ja, The Bennys, Platz Nummer 6 diese Woche. Einer weiter vorne kommt Phoebe Bridgers. Phoebe Bridgers ist eine Dame aus den Staaten, die vom Rolling Stone absolut hofiert wird. Also es gibt ja manchmal diese Singer-Songwriterinnen, die sind auch nicht besser oder schlechter als andere. Aber wenn der Rolling Stone drüber schreibt, dann bist du halt irgendwie geadelt. Und dann läufst du halt auch teilweise im US-Radio und so. Dann merkst du halt, ah, okay, das gibt so einen kleinen Adelsschlag. Das wird besser. Und ich habe diesen Song auch im US-Radio gehört. Tatsächlich diese Woche, wenn man wieder mal fremd gehört, muss man ab und zu ja mal so ganz kurz. Ja. Ich mache es eigentlich anders. Ehrlich gesagt, nehme ich das manchmal auf und dann spule ich da schnell mal durch. Weil es ja doch interessant ist, was man so macht, die Kollegen. Also so macht man das dann, wenn man die Kollegen ein bisschen belauert in den Staaten. Und da ist mir eine Single aufgefallen, eben von Phoebe Bridgers, die mir irgendwie so ansonsten durch die Lappen gegangen wäre. Nämlich aus ihrem aktuellen Album, das zweite. Die Single heißt auch Lost Boys. Und ja, die Single hat es dann geschafft, mich mal wieder mehr für die aktuellen Singer-Songwriter-Sachen zu interessieren. Und tatsächlich kam da diesen Sommer wirklich spannendes Material raus. Und deswegen gibt's nächste Woche eine Show, wo ihr so einiges aus dieser Richtung hören werdet. Natürlich nicht nur, es wird alles bunt gemischt wie immer, aber es gibt so einen kleinen Schwerpunkt. Ich werde euch 7 Damen vorstellen, die man kennen sollte. Hier ist aber erstmal, und die ist da nicht dabei, Phoebe Bridgers. Das ist praktisch die Nummer 8, die ihr auch kennen solltet, mit Lost Boys. Ist auch so ein Trend am Anfang mit diesen Vocodern und so. Das ist wieder in gerade.

Platz Nummer 5, Phoebe Bridgers und Lost Boys. So. Auf der 4 ist auch so eine aus dem Reigen der Singer-Songwriterinnen, die gerade so frisch rauskommen und die sich gegen diesen KI-Trend stemmen und Dinge tun, die man wahrscheinlich jetzt tun muss, um aufzufallen. Zum Beispiel in einer Kirche aufnehmen mit einem Kammerorchester. Und einfach, wenn man es nicht schon mal irgendwo gehört hätte, würde man sagen, total originell. Deswegen nur Platz 4. Hätte eigentlich auch weiter vorne verdient, bestimmt. Das ist rein Stimmungssache, dass es jetzt auf Platz 4 gelandet ist. Paris Paloma und I Cry in Front of Paintings.

ja, jetzt ernst gemeint, oder? Das war Platz 4 diese Woche. Paris Paloma, I Cry in Front of Paintings. Dann gehen wir auf die 3 und wir gehen nach Finnland und Finnland. Und da gibt es jetzt eher was auf die 12. Das ist eine Band, die war auf dem Wacken Open Air. Eines der Highlights angeblich. Also mir ist zumindest ein kurzer Videoschnipsel zugespielt worden. Über WhatsApp, über 12 Ecken halt. Und als Empfehlung, ich soll mir das doch mal antun. Habe ich gemacht und tatsächlich, es hat was Originelles. Man muss es sagen, zweites Album der Finnen. Hulut Musikot werden wir jetzt hören mit einem Stück, das sich da heißt Tädenlento.

Klingt so ein bisschen wie die kreative Vorgruppe zu Rammstein. Ne? Aus Finnland, Platz Nummer 3 diese Woche. Hulut, Musikut und Täden Lentor. Ja. Das war der finnische Beitrag zu dieser Woche. Kommen wir zu einem deutschen Beitrag auf Platz 2. Ja, hätte ich vielleicht auch ein bisschen eher bringen müssen. Ne? Also es ist schon eine Weile her, dass das Album rauskam. Aber manchmal schiebt man so Alben vor sich her, weil man wieder denkt, ach ja, ich habe das schon öfter erzählt und denkt man immer wieder das Gleiche und so. Und dann hört man rein, ist doch überrascht. Auch von diesem Album hier ist Madsen covernd Fersengold mit Falscher Leuchtturm auf der 2 diese Woche.

also nicht Matzen covern natürlich, sondern featuren, hätte ich eigentlich sagen wollen. Also Fersengold zusammen mit Matzen auf der 2 diese Woche mit Falscher Leuchtturm. Und die 1, die kommt von einem sehr, sehr obskuren Projekt, nämlich Grocery Bag. Ja? Stop Calling Me Out. Ich habe mir das ein paar Mal angehört und je öfter ich es höre, desto hörenswerter finde ich es. Deswegen, ich spiele euch das erstmal vor. Auf der 1, hört es euch erstmal an.

Tja, aus Georgia, Atlanta. Interessanter Stoff, oder? Also ich finde, ich musste lang suchen, um überhaupt was über die Band zu finden, aber wirklich, wirklich interessanter Stoff. Das ist so eine ganz, ganz eigene Geschichte im Indie-Rock-Bereich, die gar nicht so richtig sonst so zu finden ist. Also ich finde keine Band, die so klingt wie die. Also deswegen originell, deswegen Platz 1 diese Woche. Ja. Ich hoffe, ihr teilt meine Ansicht. Ich hoffe auch, ihr hattet Spaß. Ich mache mich jetzt vom Acker, genieße den Fußballnachmittag und freue mich auf euch am Montag zur Radio WG. Ansonsten ist das Wochenendprogramm jetzt wieder zurück. Also heute Abend hört ihr dann auch schon wieder den Willi und die Sugar Daddies mit dem Herrn Mahler. Morgen ist Ali wieder da und am Montag, wie gesagt, Senile Bettflucht. Und wir dann am Abend nach dem Willi zur Radio WG.

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0: Sugar Daddies sind wieder da nach der Sommerpause. Hallo, meine Lieben. Wir freuen uns alle tierisch auf die kommenden Samstage über den Winter weg, denn die Jungs haben während dem Sommer schon alle mit den Hufen gescharrt, wenn man sagen kann. Und wir starten in Season 2 hinein mit dem Gelben Blitz, mit meinem guten Freund und alten Kollegen Tommy Mahler ist heute da. Hey Tommy, grüß dich.
1: Hi Willi, grüß dich.
0: Sag mal.
1: Hast du den Sommer gut verlebt?
0: Ja, ich sowieso. Bei mir, ich bin ja mit Sommer zugeschmissen. Also mein Sommer war wunderschön. Was war denn bei dir los?
1: Ja, also ich habe ihn auch gut verbracht. Natürlich nicht so exklusiv wie du am Meer. Ich hoffe, du hast dich immer gut eingeschmiert.
0: Ich schmier mich nicht ein. Seit ungefähr 30 Jahren hat meine Haut keinen Lichtschutzfaktor gesehen. Denn man muss ja einfach.
1: Da hat man ja noch das Tiroler Nussöl, um braun zu werden.
0: Ja, genau. Da haben wir noch Schichten haben wir aufgetragen. Die erste und die zweite. Ja, genau. Und wenn es brennt, hat noch Chambafi oben drüber geschmiert, damit es richtig einbrennt. Aber heutzutage, wir schweifen jetzt gleich vor dem ersten Block schon ab, aber es macht ja nichts, wir reden ja gerade über den Sommer. Also hier auf Zypern im Juli und im August haben wir zum Beispiel bei normaler Haut 11 Minuten Burn-Time, heißt es. Also wenn du 11 Minuten ohne Sonnenschutz in der Sonne bist und gehst dann nicht in Schatten, dann fängt die Haut langsam an zu brennen. Und wenn man dann für 10 Minuten Sonne ohne Sonnenschutz und 50 Minuten Schatten hinterher, dann kann man in der Folgestunde wieder 10 Minuten in die Sonne gehen. Die Engländer hier bei uns auf der Insel machen das, sie gehen 2 Stunden in die Sonne und dann 6 Stunden ins Pub, ins Dunkle, aber das hilft nichts.
1: Gut. Das ist die falsche Taktik.
0: Ja, jetzt zurück zu deinem Sommer.
1: Ja, du, ich habe eine Idee mitgebracht. Hör dir die mal an.
0: Ich höre damit.
1: Und zwar, pass mal auf. Es gibt doch, wir kennen uns ja mit Sound aus und wir kennen uns mit den Getränken des Münchner Nachtlebens aus.
0: Ja.
1: Und es gibt doch in feinen Restaurants gibt's immer so einen Sommelier, der unterstreicht, also der empfiehlt ja immer zu den entsprechenden Speisen das passende Getränk.
0: Ja.
1: Also den passenden Wein in dem Fall meistens. Jetzt habe ich mir gedacht, weißt du, was wir machen? Wir bieten uns als Soundelier an. Das heißt, wir empfehlen zu der entsprechenden Nummer den entsprechenden Drink, den wir dafür richtig empfinden, um das Ganze nochmal zu verstärken. Jetzt pass mal auf, jetzt teste ich dich mal an. Fangen wir mal einfach an. Was würdest du jetzt empfehlen, zum Beispiel zu 10cc Dreadlock Holiday?
0: Unbedingt Jamaika rum, am besten mit frisch gepressten O-Saft zu trinken, wie den da unten.
1: Ja, genau. Oder alternativ Pina Colada auch.
0: Der geht zu jedem Song. wenn einem nichts einfällt, was man zu diesem Song trinkt, dann trinkt man einfach einen Pina.
1: Dann habe ich noch einen, bisschen anspruchsvoller, sage ich mal. Was würdest du empfehlen zu Queensryche? Take Hold on a Flame.
0: Queensryche?
1: Mhm.
0: Ja, Dosenbier.
1: Ja, da würde ich ganz klar ein B-52 empfehlen.
0: Okay.
1: Würde ich jetzt mal sagen. Aber weil wir bei Dosenbier sind, dann kann ich gleich meine Nummern ansagen. Da kann ich nämlich auch die entsprechende Trinkempfehlung loswerden. Also bei den ersten 3 Nummern würde ich entweder ein Dosenbier nehmen oder ein Pilz aus der Flasche oder Gustl, aber aus der Flasche. Also kein Glas und ja kein Hugo oder kein Aperol Spritz oder so ein Schmarrn. Weil das passt einfach nicht zu den nächsten 3 Nummern. Ich leg mal los, oder?
0: Ja, hau rein. Stoß an
1: wir
0: mit mir.
1: An, wir fangen an mit Sabaton, The Last Stand. Dann machen wir weiter mit Lord of the Lost, I Will Die in It. Und als dritte die Dokken Dream Warriors.
0: Und das bei den Sugar Daddies, den Sound zum, wie war das? Soundelier.
1: Soundelier.
0: Ja, okay.

0: So, wir haben jetzt mal drei Songs gehört und drei Bier getrunken. Auf jeden Fall aus der Flasche, welches immer ihr auch haben wollt. Auf jeden Fall aber unbedingt auch mit Alkohol. Also alkoholfreies empfehlen wir nicht, oder?
1: Nein, also das geht zu den Songs nicht. Da müssen wir schon irgendwie Gas geben.
0: Es ist ja auch, wenn wir nichts trinken, heißt es ja nicht, dass die anderen Leute nichts trinken dürfen. Sollen.
1: Nein, das ist
0: eher noch für uns ein Mitdenken.
1: Ja, bei uns zählt es nicht. Das ist ja unser Job. Bei dem müssen wir ja nüchtern bleiben.
0: Ja, ganz nüchtern betrachtet.
1: Der Sommelier setzt ja auch nicht die Tasche
0: an. Ja, genau. Das wird ein fürchterliches Wort, ein neues Wort.
1: Du darfst mich nicht zu lange allein lassen, dann hört man nur Schmarrn an.
0: Eine neue Wortkreation. Das wollte ich sagen. Eigentlich gar nicht so schwer. Ich habe noch ein anderes Hütchen mit dir zu rupfen. Ich beziehe mich da auf ein Telefonat von vor 4 oder 5 Wochen. Da hat mir der Tommy erzählt, also ich muss vorausschicken, ich habe ja immer gemeint, du bist der Individualist, ne, und Mainstream ist ja nicht so deins.
1: Und ist es auch nicht.
0: Dann sagt der zu mir, ich muss dir was gestehen. Dann habe ich mir gedacht, jetzt kommt ganz was Schlimmes. Tommy hat eine Lieblingseisdiele. Und in dieser Lieblingseisdiele war im Angebot Dubai-Eis. Und der Tommy hat sich dann Dubai-Eis in den Becher machen lassen. Wie viel Schlagsahne tust du oben immer drauf?
1: Ja, aber da muss ich mich verteidigen, Willi. Also das musst du mir zugestehen. Okay. Also ich bin ja, wenn ich ein Eis essen gehe, dann bin ich ja so dieser Schokoladentyp. Also Schokoeis oder Kaffee oder Mokka oder Baccio oder Mozart und Fett mit Sahne dann irgendwie. Und das habe ich den Tag auch vorgehabt. Und dann stelle ich mich halt so an. Und du kennst es ja, die richten das ja immer so schön her irgendwie. Und dann sehe ich da Dubai-Eis. Und das hat so toll ausgesehen, das Schoko-Eis mit der grünen Pistazie drin. Hey, du weißt ja noch, ich mag ja Pistazien, weißt du noch, von meinem Pistazienkrapfen wahrscheinlich.
0: Ja.
1: Da habe ich mir gedacht, das probiere ich jetzt aus. Und Fett mit Sahne. Und ich sag dir was, das war so lecker. Hat genau dasselbe gekostet wie die anderen Eissorten auch. Aber den Hype, da gebe ich dir recht, den Hype mit der Dubai-Schokolade habe ich nie mitgemacht. Aber das Dubai-Eis musst du mir zugestehen, weil das liegt in meiner Linie mit den Schokosorten.
0: Ja, ist okay. Aber also wenn ich eine Eisdiele hätte, ich hätte mir dann gedacht, ich mache jetzt sowas, aber ich nenne es nicht so. Man hätte ja auch einen anderen Namen sich ausdenken zu können. Ja, zum Beispiel Piss Schoko. Aber das klingt auch nicht gut.
1: Ja. Aber da habe ich noch was erlebt bei dem Besuch da. Und zwar stehe ich an und da atmet mir schon immer so eine blöde Tusse immer ins Kind. Ich kenne das, wenn die so nah bei dir steht. Ja. Das habe ich ja gestrichen. Und dann drängelt sie sich auch noch vor und denkt mir, ey. Und was bestellt sie, hat zu meinem Bild gepasst. Also die für mich überflüssigste Eissorte, die es überhaupt gibt, und Malaga. Habe ich mir gedacht, das passt zu dir. Malaga. Also
0: weißt du?
1: Auch kein Mensch.
0: Soll ich dir mal was sagen? Wir waren ja mal Freunde fürs Leben.
1: Ja. Warum?
0: Und du schiebst da Dubai-Eis rein und sagst, meine Lieblingseissorte Malaga braucht kein Mensch.
1: Nein. Ach du Scheiße.
0: Jetzt hast du es dann genau benannt. Das ist ja unglaublich.
1: Das nächste Fettnäpfchen in meinem Leben. Ach, da sage ich, ich sag Musik.
0: Wieso kein Malaga? Magst du keine Rosinen oder was?
1: Ah, nee, Malaga geht ja gar nicht. Da kannst du ja gleich Schlumpfeis oder irgend so ein Zeug essen. Ja. Also, das geht. Malaga ist nichts. Malaga ist kreislig irgendwie.
0: Okay. Wir beenden jetzt dieses Eisthema. Wir legen das Eisthema aufs Eis. Das wird das Beste sein. Da kommen wir jetzt sowieso nicht weiter. Wie schaut's denn mit dem Sound? Aber jetzt habe ich in der Soundelier Thomas Mahler. Ja. Kommt ums Eck mit den nächsten drei Songs und den passenden Getränken dazu.

0: Passendes Getränk habe ich mir jetzt irgendwie, passendes Getränk, wir müssen jetzt nicht zu jeder Nummer ein passenden Drink irgendwie.
1: Ja, also ich habe das, so, hab das so verstanden, dass wir das durchziehen. Hallo?
0: So von dieser, na gut. Dann, also wir machen weiter mit der Roger Daltrey, Don't Talk to Strangers, mit der Ariel, Cold War Law, mit Device, Hanging on a Heart Attack. Da würde ich sagen, das sind so, ja, so smooth, kultige Nummern. Da kann man schön, Gin Tonic dazu nehmen.
1: Ja, da kann jeder das dazu trinken, was er damals im Sugar getrunken hat. Denn da liegen die drei Nummern, Machen wir es einfach, ihr habt freie Auswahl. Schützt euch rein in euer Glas, was gerade da ist.

0: Sugar Daddies am Werk hier mit Tommy Mahler. Wir waren jetzt gerade ja beim Eisessen und bei den Getränken. Jetzt ist mir gerade ins Hirn geschossen. Wir hatten ja mal dieses Thema, du hattest mal dieses Thema aufgerufen mit der Taxler-Semmel. Was ist eigentlich aus der Taxler-Semmel geworden? Also wo es die gibt und was das ist, das ist ja alles schon erklärt worden. Aber die Frage ist ja jetzt eigentlich, warst du jetzt endlich mal dort und hast dir eine geholt?
1: War ich. Und es ist alles so gelaufen, wie es so gesagt wurde. Also ich bin da reinmarschiert, bin da durch den Wirtsraum durch in die Küche, habe mir so eine Taxler-Semmel bestellt und es war wirklich echt, es ist überhaupt wirklich der Hammer. Diese Scheibe Leberkäse, die ist so schön groß und die ist größer als die beiden Hälften von den Semmeln, die der Ober- und der Unterteil zusammen. Also ich bin da rausmarschiert, ganz glücklich, hab einen riesen Hunger gehabt, habe die vertilgt und da denke ich mir, kriegt sie fix. Ich glaube, ich kaufe mir noch eine. Drehe ich mich um, gehe wieder zurück, gehe wieder hin. Dann sieht er mich und sagt, jetzt aber nicht nur eine, oder? Und dann sage ich, nein, die ist für einen Kollegen, der hat die jetzt gesehen bei mir und der hat jetzt auch Hunger gehabt. Hat dann das Recht, oder so. Und so viel Phrase wollte ich mir ja dann nicht outen.
0: Also ich dachte, es gibt nur eine am Tag pro Taxler.
1: Nein, ja, die eben, das war, deswegen war es ja für den Kollegen. Die habe ich mir dann auch mit Todesverachtung reingezogen und dann bin ich durch die Stadt gekugelt. Aber es gibt bestimmt viele Adressen oder einige Adressen für gute Leberkäse-Semmel, aber das ist schon, wenn ihr da mal in der Nähe seid, dann geht's mal zum Franziskaner und probiert's das mal. Macht mal keinen Fehler.
0: Es geht ja da weniger um die Qualität der Semmel, sondern mehr um das Einkaufserlebnis. In eine Gaststätte hineingehen, dann den Weg entlang in die Küche, wo sonst nur das Personal unterwegs ist. Und dann in der Küche auch noch mit Karte zahlen können. Das ist der absolute Wahnsinn.
1: Ja, wobei man ja auch sagen muss, es gibt, du weißt ja, die kennst du den preisigen Leberkäse mit dem Fettbröcke. Das ist ja bei den Weißwurst genauso, da gibt es mehr. Da ist ja kein Vergleich zu einer Gassner Weißwurst oder so. Oder das ist bei dem Leberkäse schon, also der hat schon eine Qualität. Meine Herren, das schreibt sich von.
0: Schön, jetzt habe ich Hunger. Wir spielen die nächsten Nummern und ich hole mir eine kleine Brotzeit.
1: Ja, und zwar die Abaddon, lass sie reden. Das ist eine Deutschnummer, da fühle ich mich so aufgerufen in dem Text. Das ist so, das ist eine Wahnsinnsnummer, ein Wahnsinnstext. Die Snow Patrol, Shut Your Eyes und Sunrise Avenue. Hollywood Hills, da entlasse ich euch mal mit einem Drink eurer Wahl, sag ich mal. Da sind wir nicht festgelegt.
0: Sunrise Avenue, Hollywood Hills, also zum letzten empfehle ich einen Tequila Sunrise. Das passt. Auf jeden Fall.
1: Da ist schon eine gute Ergänzung dabei.
0: Ja, ist es. Und jetzt Musik.
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0: Sugar Daddies. Ja, wieder zurück nach der Sommerpause. Tommy Mahler bei mir. Du, sag mal, das mag jetzt vielleicht eine doofe Frage sein, aber trotzdem kann man das ja mal in den Raum stellen. Hast du es irgendwann mal bereut, dass du DJ geworden bist, dass du zufälligerweise ein kleiner Rockstar geworden warst, oder hast du hinterher gedacht, nein, das ist jetzt nicht braucht?
1: Nein, überhaupt nicht. Überhaupt nicht, Willi, das ist meine Leidenschaft, da habe ich gebrannt dafür und um Gottes Willen, nein. Also mein Weg war zwar anders vorgezeichnet, ich hatte auch drei tolle Jobangebote, aber da hätte ich mich mir erstens die Haare schneiden lassen müssen, dann hätte ich mich anders anziehen müssen und das geht bei mir, das mache ich, wenn ich will, aber nicht,
0: wenn
1: ich das muss.
0: Ich hatte damals auch Jobangebote. Ich war ja beim Münchner Zeitungsverlag als Volontär, habe mich da von der Rotation unten bis rauf in die Redaktion vorgearbeitet. Das ging über 1,5 Jahre. Dann hätte man mich eingestellt als Jungredakteur für 6 Tage, ich glaube 1100 Mark hätte es gegeben. Und gleichzeitig habe ich aber ein Angebot bekommen aus der Nightlife-Szene, aus einem Lokal, und da hat es geheißen 3000 für 4 Mal arbeiten. Ich habe da nicht so lange überlegt.
1: Ja, nee, also das war einfach, ich meine, ich habe seit 20 Jahren hauptberuflich gemacht, so wie du ja auch, glaube ich, so in die Ecke, die 80er und die 90er, die Wahnsinnszeit, die Wahnsinnsclubzeit, das Privatradio. Ich habe Tag und Nacht, es war einfach nur Musik und Rock'n'Roll. Ich hätte mir nichts anderes vorstellen können. Ich habe nur an Musik gedacht. Und ich möchte es wirklich, wirklich nicht missen. Also, das ist, ich muss heute ein bisschen mehr ranklotzen, sage ich jetzt mal, weil ich natürlich in diesen 20 Jahren, wo andere sich ihre Karriere aufbauen oder das Alter was zurücklegen, da war halt alles so schön bunt und alles, alles so, wie es reinging, ging es wieder raus. Und da habe ich nicht gedacht, dass man mal älter wird, aber ich würde es jederzeit wieder machen. Und ich würde es auch wirklich jedem jungen Menschen empfehlen, macht das, was ihr liebt, macht das, für was ihr brennt. Es gibt nichts Schlimmeres, wie wenn man mal alt ist und man sagt dann, mein, eigentlich hätte ich das immer machen wollen. Und irgendwie lieber,
0: ja, genau,
1: probier was aus. Wenn es nichts wird, okay, aufstehen, abschütteln, es geht immer irgendwie weiter. Ich möchte euch da gerne Mut machen. Schaut nicht aufs Geld, schaut auf das, was in euch ist, was euch taugt.
0: Ja, das funktioniert ja auch für Älteren. Ich könnte ja jetzt auch quasi seit 1,5 Jahren hier auf der Insel sitzen und mir jeden Tag denken, Mai, hätte eine Radiostation aufmachen sollen, hätte das mal gemacht. Einfach machen.
1: Ja, genau.
0: Gut, Drinks oder Musik oder beides?
1: Zu den Nummern jetzt?
0: Ja, Drinks. Nur Drink. Wir können auch mal einfach nur Drinks machen. Ohne Musik.
1: zu den nächsten jetzt oder?
0: Nein, du stehst jetzt gerade auf der Leitung. Wir könnten ja mal 3 Nummern spielen, aber nur Drinks und keine Musik dazu. Der stumme Soundelier quasi.
1: Ja.
0: Ja.
1: Ja, also die nächsten Nummern, bin ich jetzt auf der Leitung gestanden. Ja, da würde ich natürlich, also da würde ich, ich sage mal, wir schweifen mal ein bisschen von den klassischen Getränken ab. Da würde ich mal sagen, da könnt ihr euch ruhig irgendeinen Tee machen aus giftigen Pilzen und einen schönen Joint dazu anziehen. Das würde die Wirkung gut unterstreichen. Und zwar Yellow Dog, Gypsy Soul, Edgar Broughton Band, Evening Over Rooftops und Rameses Life Child. Da muss ich immer an meinen Mickey denken. Dicken Knutsch, wenn du zuhörst, Mickey.
0: Für Peter Pan. Nur für Peter Pan.
1: Ja, genau.

0: Wir sind die Sugar Daddies. In diesem Fall der heutige Gast Daddy, der Tommy. Du, wenn ich an die Sendungen mit dir zurückdenke, muss ich immer wieder feststellen, einer der wenigen, der sich jedes Mal irgendwas ausdenkt, von wegen, du machst jetzt immer einen Übergang, ich gebe dir meine Songs und du machst einen Übergang. Also du strapazierst es am meisten, weißt du das eigentlich?
1: Ja genau, da darf ich ja nicht locker lassen. Und jetzt drücke ich dir mal einen Lieblingsübergang von mir aufs Auge. Und zwar ist das Montana Sextet, Who Needs Enemies, weißt schon. Und den Übergang auf die Michael Wynn Band, Black Tide. Also die Nummer, das ist ja so ein Oldtime-Favorite von mir. Und das musste folgendermaßen versuchen hinzukriegen. Die Montana Sextet lässt rein und nach ungefähr 10, 15 Sekunden lässt die Black Knight parallel laufen. Und ich glaube, so roundabout 1,15 singt die nur bei Montana Sextet. Und dann setzt der Rhythmus ein, dann musst du es ganz schnell runterziehen. Und wenn du es richtig timest, dann fängt bei Black Knight die Stimme an. Und wenn das wirklich so Punkt auf Punkt sitzt, dann ist das ein mega geiler Übergang. Du kannst dich so ein bisschen an die Zeiten orientieren. Früher war es ja eben, ich meine, wo wir die Übergänge mit den 12-10ern gemacht hatten, hatten wir halt keine Zeit. Da war es ja noch mal ein Ticken anders, irgendwie das so zu teilen und so hinzukriegen.
0: Weil wir gewusst haben, was wir spielen. Wir haben ja jeden Song
1: auswählen. Ja, genau.
0: Anders war es ja gar nicht.
1: Genau. So, heute ist ja einfacher, was weiß ich, da hörst du es einmal an und stoppst die Zeit und stellst es dann so ein. Aber das war schon auch damals, eine andere Nummer, sage ich mal, so Übergänge.
0: Das war jetzt sehr anschaulich beschrieben, hast du da auch sowas wie beim Ikea? Das war Bauanleitung, über Tommys Übergangsbauanleitung. Wenigstens die Zeit.
1: Ja, so roundabout. Aber du kriegst es schon raus, du improvisierst es schon, da habe ich keine Sorge.
0: Gut.
1: Ja, und dann danach die Kalkbrenner, Sky and Sand und John Miles, Stranger Mississippi.
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0: voll aus dem Übergang raus in den nächsten Sugar Daddy's Break rein. So, ich zünd mir jetzt eine Zigarette an und dann frage ich dich, wie war ich?
1: Kopfkino. Du holst dir dein Lob ab, das weißt du genau. Ja, perfekt, so soll es sein. Also, wie die ganzen anderen Übergänge auch. Glaubtest du mal DJ warst, oder?
0: Ich kann mich so schwach erinnern.
1: saugeil hast du es hingekriegt.
0: So du, ja, du kannst mir dann für die nächste Show, du kannst auch gerne mal was Schwieriges machen.
1: Okay.
0: Aber dann steht. Nur mit Bauanleitung. Handgeschrieben.
1: Ja, genau. Okay. Ja, dann machen wir weiter mit Blue Boy, Remember Me. Die habe ich wahnsinnig gerne im Schubert-Stuhl auch. Und The Cure Lullaby und eine neue, das finde ich so eine richtige Happy-Nummer. Also Mastercard Jerusalem.
0: Okay. Die kenne ich jetzt nicht mal. Da bin ich jetzt mal gespannt.

0: viel gute Musik heute Abend wieder bei den Sugar Daddies. Tommy, vor lauter guter Musik haben wir jetzt die guten Getränke irgendwie völlig aus dem Blick verloren. Wo ist denn der Kellner?
1: Ja, das machen wir bei der nächsten Runde.
0: Dann. Ja,
1: das
0: machen wir bei der nächsten. Ja. Wenn du, man geht ja, wenn man auf Konzerte geht, wenn man noch auf Konzerte geht, aber wir sind ja damals ganz viel auf Konzerte gegangen. Da gab es die Karten ja immer günstig und die Getränke waren noch nicht so teuer. Man trinkt ja dann auch grundsätzlich was, wenn man zu einem Konzert geht. Was waren so, also ja, nicht jetzt trinkst du Eistee, aber früher, wenn du auf ein Konzert gegangen bist, wie viel Bier hattest du? Das ist die Frage 1. Und die zweite, weil du ja auch als DJ, man musste sich ja damals, man musste sich immer weiter informieren und wir haben ja alle vieles live gesehen. Gibt es irgendwie ein Act, eine Band, wo du heute noch traurig bist, dass du nicht in die Verlegenheit gekommen bist, dass du die mal live siehst?
1: Ja, also zu deiner ersten Frage, auf dem Konzert natürlich immer irgendwas, was man in der Hand halten kann, nichts, was so überschwappt im Becher, also ein Pilsi oder irgendwas halt. Und wie viel ich hatte, naja.
0: Okay. Das überspringen wir.
1: Lassen wir mal die Mengenangaben. ja, du, das gibt's tatsächlich. Also das ist, wir haben ja wahrscheinlich so alles gesehen, was Rang und Namen hat oder was wir sehen wollten. Aber eine Sache, das tut mir wahnsinnig leid, dass ich das nie erlebt habe live. Ich mag den Typen, ich mag seine Filme, ich mag seine Musik, ich mag seine Aura, sein Charisma, ich mag, wie er tanzt, ich liebe den. Und das ist Adriano Celentano. Den hätte ich wahnsinnig gerne gesehen, und zwar in Italien. Ich schaue mir oft die Videos an, das ist, da geht mir echt das Herz auf bei dem. Aber der ist schon über 80. Ich glaube nicht, dass der nochmal irgendwie auftritt. Das tut mir echt wahnsinnig.
0: Ja, jetzt
1: leid.
0: Moment, vielleicht tritt er ja auch wieder auf, weil.
1: Ja, das wäre schön, aber ich könnte mir vorstellen, dass du das hier gar nicht mitkriegst, weil wenn der nochmal live, da ist ja, das Konzert ist ja in Italien in einer Minute ausverkauft, schätze ich mal. Da würde ich hier wahrscheinlich keine Chance haben, eine Karte zu kriegen. Aber das, okay, zu deiner Frage, das ist wirklich was mir echt nachhängt, dass ich den leider nie live in Italien gesehen habe.
0: Ja. Ja, verpasste Chancen und so weiter.
1: Ja, ja. Das zeichnet nicht unseren Lebensweg weiter. Auslassen haben wir nichts.
0: Doch manchmal ein Konzert. Aber das hast du ja damals noch nicht gewusst, dass du heute das vermisst. Also in dem Moment, wo es passiert, weißt du schon, häng nicht in der Vergangenheit. Häng lieber in der Zukunft mit den nächsten Songs.
1: Ja, die nächsten Songs. Und da würde ich immer wieder irgendwie die Soundelier-Empfehlungen irgendwie verstärken wollen. Da würde ich so mal die ganzen, da kann man die ganze Palette abfahren. Also Tequila, Black Russian, Limes. Das ist so dieses typische kurze. Zack, rein und raus auf die Tanzfläche. Und zwar Spice, Into the Night, Straight Shooter, Deep in the Night und RPM

0: Die Sugar Daddies und irgendwie nach dem Urlaub, nach der Sommerpause vergeht die Zeit irgendwie viel schneller als vorher. Weil jetzt sind wir dann schon wieder langsam in Richtung Showend unterwegs. So, das war ein sehr erquicklicher Sound, den du heute dabei gehabt hast.
1: Danke.
0: Wollte ich nochmal ein Kompliment weiterreichen. Und ich habe hier die Playlist von dir. Für den Schluss, da hast du ja jetzt ja mal was Besonderes ausgesucht. Wie bist du jetzt da drauf gekommen?
1: Ja, die Nummer bedeutet mir wahnsinnig viel. Und da habe ich, möchte ich sagen, geärgert. Ja, eigentlich schon geärgert. Und zwar ist das Bella Ciao. Und Bella Ciao ist eine Nummer, die symbolisiert eigentlich, ist eigentlich eine tragische Nummer. Da geht es um Tod und um Freiheitskampf und von den Partisanen. Also das ist einfach eine tragische Nummer. Die liebe ich sehr. Ich liebe diesen Video dazu auch. Müsst ihr euch mal angucken. Und pass auf, Folgendes. Ich sitze im Biergarten vor meinem Händel. Und dann beginnt, das ist was, was ich überhaupt nicht hören kann, so diese Blasmusikschiene da. Und dann denke ich, Und kennst das? Irgendwie fällt dir auf einmal auf, dass du selber mitsummst. Obwohl dir gar nichts fällt, aber du summst mit. Und da denke ich mir, was summe ich jetzt denn da mit? Und dann war das Bella Ciao. Und da war ich so schockiert, weil die Nummer ist für mich so heilig, das gehört nicht im Biergarten als Schunkelsound oder irgendwie sowas.
0: Heute,
1: ja, das ist so,
0: heute
1: das ist so eine bedeutungsschwangere Nummer, das gehört da nicht hin. Da gibt es 100.000 andere Nummern, die man da vergewaltigen kann. Aber nicht dieses Bella Ciao, das ist zu wertvoll, diese Nummer.
0: Ja, schön.
1: Ja, Willi.
0: Ja, du, schön war's. Sollen wir noch verraten, wer sich nächste Woche hier vergnügen wird? Magst du das machen?
1: Ja, mein lieber Micky. Ich kann ihn euch nur ans Herz legen. Er wird euch auch wieder einen Sound vom Feinsten vorzaubern. Und ich... Micky, wenn du es hörst, ich höre dir natürlich nächste Woche auch zu und ich denke so oft an unsere gemeinsame Zeit. Rückt, da geht's nicht mehr.
0: Schön. Alles
1: jahrelang überhalb der 99-Euro-Schranke.
0: Wir waren schon bei 130. Neuer Weltrekord.
1: Ja.
0: Okay, super. Danke dir.
1: Ich danke dir.
0: Guten Abend mit dir.
1: Liebe Grüße an alle, bleibt gesund und bis zum nächsten Mal.
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